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1: mit Roland Schmidt. Am Vormittag schaut es noch recht ruhig aus, etwas Sonne und immer wieder Wolken. Der Nachmittag bringt uns dann Gewitter und die fallen zum Teil sehr heftig aus. Bis zu 29 Grad gehen sich heute aus. Morgen geht es dann verregnet weiter, zwischendurch lockert es aber auch einmal auf und es wird kühler bei maximal 24 Grad. Es ist 5 Minuten vor 6.
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2: Mit Martina Steidl. In Kleinsemmering im Bezirk Weiz ist gestern ein 13-Jähriger mit seinem E-Scooter gestürzt. Der Jugendliche wurde schwer verletzt und mit dem Rettungshubschrauber in die Kinderklinik nach Graz geflogen. Ein Zeuge hat ausgesagt, der Bursche war deutlich schneller als erlaubt unterwegs gewesen. Der genaue Unfallhergang wird noch ermittelt.
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2: Die Spritpreisbremse wird verlängert, aber angepasst. Der bisherige Eingriff in die Gewinnspannen der Tankstellen läuft mit Ende Mai aus. Die Senkung der Mineralölsteuer wird aber im Juni fortgesetzt und soll Benzin und Diesel um rund 1,7 Cent pro Liter günstiger machen. Zusätzlich gilt bis Ende August eine sogenannte Preisruntergarantie. Sinkende Großhandelspreise müssen damit künftig rasch an die Autofahrer weitergegeben werden. In Malta beginnt in der Früh die Stimmenauszählung nach den gestrigen Parlamentswahlen. Umfragen haben klar für eine Wiederwahl der sozialdemokratischen Regierungspartei von Premier Robert Abela gesprochen. Er hat die Wahl knapp ein halbes Jahr vorgezogen, um das kleinste EU-Land durch eine drohende Energiekrise führen zu können. Erste Ergebnisse soll es zum Mittag geben. Fußball Paris Saint-Germain hat zum zweiten Mal in Folge die Champions League gewonnen. Die Franzosen haben sich schließlich im Elfmeterschießen mit 4:3 gegen den englischen Meister Arsenal durchgesetzt. Bei den Siegesfeiern in Paris ist es allerdings auch zu Ausschreitungen gekommen. Hunderte Menschen wurden landesweit festgenommen. Rund 8000 Polizisten waren alleine in der französischen Hauptstadt im Einsatz.
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1: Da ist noch alles ruhig auf den Straßen. Habt ihr was Unfallstaublitzer, gern anrufen unter 0316 80 90 80. Wünsche euch eine gute Fahrt.
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1: Es ist 5 Minuten vor 6:30. Heute Vormittag kommt noch öfters die Sonne raus. Am Nachmittag werden die Wolken aber mehr und es bilden sich auch Regen und Gewitter, die auch heftig ausfallen können. Das bei bis zu 30 Grad. Morgen wird's kühler, bei maximal 24 Grad. Es ziehen immer wieder Wolken durch, die es auch regnen lassen. Dazwischen schaut vor allem am Nachmittag aber auch die Sonne raus. Hier ist das Antenne Steiermark Verkehrs- und Blitzer-Updates. Da gibt es eine Meldung für Bad Aussee. Durch das Narzissenfest sind das Stadtzentrum und alle Zufahrtsstraßen von 8 bis 17 Uhr für den Autoverkehr gesperrt. Parkplätze für Pkw befinden sich rund um das Festgelände in Grundlsee am Traunerfeld und im Ortsteil Straßen. Reisebusse parken in der Altausseer Straße in Bad Aussee und in Unterkainisch und bei der Rigips. Es gibt auch Shuttlebusse. Alle Staus, alle Blitzer, jederzeit bei uns im Web und in der App. Gibt's noch was, gern anrufen unter 0316 80 90 80. Wünsche euch eine gute Fahrt.
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1: Mit Roland Schmidt. Der Vormittag wird freundlicher, der Nachmittag dann aber bewölkter. Und es tauchen dann auch mehr und mehr Regenwolken und zum Teil kräftige Gewitter auf. Das bei Temperaturen bis zu 30 Grad. Morgen wird's kühler mit maximal 24 Grad. Viele Wolken ziehen durch. Dazwischen schaut aber auch die Sonne vorbei. Es ist 7:05.
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2: Mit Martina Steidl. In Kleinsemmering im Bezirk Weiz ist gestern ein 13-Jähriger mit seinem E-Scooter gestürzt. Der Jugendliche wurde schwer verletzt und mit dem Rettungshubschrauber in die Kinderklinik nach Graz geflogen. Ein Zeuge hat ausgesagt, der Bursche war deutlich schneller als erlaubt unterwegs gewesen. Der genaue Unfallhergang wird noch ermittelt.
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2: Dem heimischen Verfassungsschutz ist ein Schlag gegen den islamistischen Extremismus gelungen. Einschlägige Netzwerke wurden nachhaltig geschwächt, heißt es von der Direktion Staatsschutz und Nachrichtendienst. 6 Personen im Alter zwischen 14 und 45 Jahren wurden festgenommen, darunter auch ein 16 Jahre altes Mädchen. Bei insgesamt 14 Hausdurchsuchungen wurden Handys, Datenträger, Klapp- und Kampfmesser und auch Dokumente sichergestellt. Mehrere tausend Menschen haben gestern auf der Brenner Autobahn gegen die hohe Verkehrsbelastung protestiert. Sie haben mehr Lärmschutz entlang der Autobahn und auch eine Entlastung der betroffenen Gemeinden gefordert. Das befürchtete Verkehrschaos ist trotz der Vollsperre des Brenner Korridors für den Transitverkehr ausgeblieben. Fußball Paris Saint-Germain hat zum 2. Mal in Folge die Champions League gewonnen. Die Franzosen haben sich schließlich im Elfmeterschießen mit 4:3 gegen den englischen Meister Arsenal durchgesetzt. Bei den Siegesfeiern in Paris ist es allerdings auch zu Ausschreitungen gekommen. Hunderte Menschen wurden landesweit festgenommen. Rund 8000 Polizisten waren alleine in der französischen Hauptstadt im Einsatz.
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1: Da gibt es eine Meldung für Bad Aussee. Durch das Narzissenfest sind das Stadtzentrum und alle Zufahrtsstraßen von 8 bis 17 Uhr für den Autoverkehr gesperrt. Parkplätze für Pkw befinden sich rund um das Festgelände in Grundlsee am Traunerfeld und im Ortsteil Straßen. Reisebusse parken in der Altausseer Straße in Bad Aussee, in Unterkainisch und bei der Rigips. Es gibt auch Shuttlebusse. Alle Staus, alle Blitzer direkt an uns 0316 80 90 80. Die Nummer zu uns ins Studio. Ich wünsche euch eine gute Fahrt.
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1: Schwül wird's heute mit Temperaturen bis zu 29 Grad. Vereinzelt regnet's jetzt auch noch in der Obersteiermark. Die Wolken werden aber weniger und dann scheint für ein paar Stunden die Sonne, bevor es ab Mittag dann wieder zuzieht. Am Nachmittag gibt's dann auch Regen und zum Teil kräftige Gewitter. Morgen wird's kühler mit maximal 24 Grad. Immer wieder sind Wolken dabei, die es auch regnen lassen. Am Nachmittag lockert's zwischendurch aber auch auf. Das Antenne Steiermark Verkehrs- und Blitzer-Updates. Da haben wir die Meldung für Bad Aussee. Durch das Narzissenfest sind das Stadtzentrum und alle Zufahrtsstraßen von 8 bis 17 Uhr für den Autoverkehr gesperrt. Parkplätze für Pkw befinden sich rund um das Festgelände in Grundlsee am Traunefeld und im Ortsteil Straßen. Reisebusse parken in der Altausseer Straße in Bad Aussee, in Unterkainisch und bei der Rigips. Es gibt auch Shuttlebusse. Alle Staus, alle Blitzer direkt an uns. 0316 80 90 80. Gute Fahrt.
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1: Wir starten noch mit ein paar dichteren Wolken und ein bisschen Regen in der Obersteiermark in den Tag. Es wird aber vorerst schöner. Am Vormittag kommt dann noch öfters die Sonne raus. Am Nachmittag werden die Wolken dann aber wieder mehr und bringen auch Regen und zum Teil kräftige Gewitter mit. 23 bis 29 Grad sind die Höchstwerte heute. Morgen Montag ist es zuerst oft bewölkt und nass. Am Nachmittag schaut zumindest zwischendurch die Sonne vorbei. Es wird kühler morgen bei maximal 24 Grad.
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1: Es ist 8:05.
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3: Mit Martina Steidl. 2 Verletzte hat ein Verkehrsunfall in der Nacht auf heute in Irtning-Donnersbachtal gefordert. Ein betrunkener 18-Jähriger ist mit seinem Auto über die Mittelinsel eines Kreisverkehrs gefahren, hat die Kontrolle verloren und ist gegen eine Mauer geprallt. Anrainer haben Alarm geschlagen, die Feuerwehr hat den Lenker und den ebenfalls 18 Jahre alten Beifahrer aus dem Auto geholt. Beide wurden verletzt in umliegende Krankenhäuser gebracht. Der Lenker hatte fast 1 Promille Alkohol im Blut.
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3: Dem heimischen Verfassungsschutz ist ein Schlag gegen den islamistischen Extremismus gelungen. Einschlägige Netzwerke wurden nachhaltig geschwächt, heißt es von der Direktion Staatsschutz und Nachrichtendienst. 6 Personen im Alter zwischen 14 und 45 Jahren wurden festgenommen, darunter auch ein 16 Jahre altes Mädchen. Bei insgesamt 14 Hausdurchsuchungen wurden Handys, Datenträger, Klapp- und Kampfmesser und auch Dokumente sichergestellt. Mehrere tausend Menschen haben gestern auf der Brenner Autobahn gegen die hohe Verkehrsbelastung protestiert. Sie haben mehr Lärmschutz entlang der Autobahn und auch eine Entlastung der betroffenen Gemeinden gefordert. Das befürchtete Verkehrschaos ist trotz der Vollsperre des Brenner Korridors für den Transitverkehr ausgeblieben. Tennis. Anastasia Potapova hat bei den French Open sensationell das Achtelfinale erreicht. Die 25-jährige Neo-Österreicherin hat Titelverteidigerin Coco Gauff aus den USA nach gut 2,5 Stunden in 3 Sätzen besiegt. Nächste Gegnerin der Weltranglisten 30. ist ihre frühere Landsfrau Anna Kalinskaya aus Russland.
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1: Da gibt's die Meldung für Bad Aussee. Durch das Narzissenfest sind das Stadtzentrum und alle Zufahrtsstraßen bis 17 Uhr für den Autoverkehr gesperrt. Parkplätze für Pkw befinden sich rund um das Festgelände in Grundlsee am Traunerfeld und im Ortsteil Straßen. Reisebusse parken in der Altausseer Straße in Bad Aussee, in Unterkainisch und bei der Rigips. Es gibt auch Shuttlebusse. Alle Staus, alle Blitzer direkt an uns 0316 80 90 80. Wünsche euch eine gute Fahrt.
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1: Stellenweise ist es noch bewölkt, vereinzelt regnet es auch noch in der Obersteiermark, aber auch die Sonne ist bereits zu sehen wie bei euch in Obdach. Es lockert vorübergehend noch mehr auf, bevor es am Nachmittag dann wieder zuzieht. Dann müsst ihr auch mit zum Teil kräftigen Gewittern rechnen, das bei Temperaturen bis zu 29 Grad. Morgen Montag wird es dann kühler mit bis zu 24 Grad. Und da ist es dann umgekehrt, da ist es zuerst freundlicher und dann im Laufe des Tages zieht es zu und auch morgen sind einige Gewitter dabei. Hier ist das Antenne Steiermark Verkehrs- und Blitzer-Updates mit der Meldung für Bad Aussee. Durch das Narzissenfest sind das Stadtzentrum und alle Zufahrtsstraßen bis 17 Uhr für den Autoverkehr gesperrt. Parkplätze für Pkw befinden sich rund um das Festgelände in Grundlsee am Traunerfeld und

0: Ortsteil Strassen. Reisebusse parken in der Altausseer Straße in Badersee, in Unterkainisch und bei der Rigips. Es gibt auch Shuttlebusse. Alle Staus, alle Blitzer, jederzeit bei uns im Web und in der App. Gibt's noch was, gern anrufen unter 0316 80 90 80. Gute Fahrt!
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1: Mit Roland Schmidt. Mittlerweile ist es trocken in der Steiermark, aber nur vorübergehend. Ab Mittag kann schon wieder zu regnen beginnen und am Nachmittag sind dann auch zum Teil kräftige Gewitter möglich. Dazwischen lockern die Wolken aber auch oft auf. Die Temperaturen, die schaffen es heute auf bis zu

0: und 29 Grad. Morgen Montag gibt's dann Wolken und Regen und ein paar Sonnenstrahlen dazwischen mit maximal 24 Grad. Es ist 9:05.
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2: Mit Martina Steidl. 2 Verletzte hat ein Verkehrsunfall in der Nacht auf heute in Irtning-Donnersbachtal gefordert. Ein betrunkener 18-Jähriger ist mit seinem Auto über die Mittelinsel eines Kreisverkehrs gefahren, hat die Kontrolle verloren und ist gegen eine Mauer geprallt. Anrainer haben Alarm geschlagen, die Feuerwehr hat den Lenker und den ebenfalls 18 Jahre alten Beifahrer aus dem Auto geholt. Beide wurden verletzt in umliegende Krankenhäuser gebracht. Der Lenker hatte fast 1 Promille Alkohol im Blut.
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2: Die Versicherungsanstalt öffentlich bediensteter Eisenbahnen und Bergbau verdoppelt den Selbstbehalt von 10% auf 20%. Und das schon ab morgen. So die knappe Mitteilung auf der Homepage der BVAEB. Für Versicherte und Familien mit geringem Einkommen gibt es nach wie vor die Möglichkeit zur Befreiung oder auch zur Nachsicht beim Selbstbehalt. Ein überfallsartiges Verschlechtern der Leistungen kritisieren die Grünen. Nach dem Hunter-Virus-Ausbruch auf der Hondius gilt das niederländische Kreuzfahrtschiff nun als gesäubert und desinfiziert. Das Schiff darf wieder in See stechen, meldet die Gesundheitsbehörde von Rotterdam. Ab dem 13. Juni wird die Hondius auch wieder für Kreuzfahrten eingesetzt. 3 Passagiere waren durch das Virus gestorben. Seit dem 18. Mai liegt das Schiff im Hafen von Rotterdam. Über dem Nordosten der USA ist ein Meteor mit Kurs auf die Erde explodiert. Der Feuerball hat auch laute Knallgeräusche ausgelöst. Die Raumfahrtagentur NASA hat die freigesetzte Energie auf 300 Tonnen TNT geschätzt. In den sozialen Medien melden US-Nutzer, dass durch die Explosion in einer Höhe von rund 64 Kilometern ihre Häuser gewankt hätten.
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0: Mit der Meldung für Bad Aussee. Durch das Narzissenfest sind das Stadtzentrum und alle Zufahrtsstraßen bis 17 Uhr für den Autoverkehr gesperrt. Parkplätze für Pkw befinden sich rund um das Festgelände in Grundlsee am Traunerfeld und im Ortsteil Straßen. Reisebusse parken in der Alterseer Straße in Bad Aussee, in Unterkainisch und bei der Rigips. Es gibt auch Shuttlebusse. Und es wird kontrolliert, und zwar in Graz Nord bei der Kreuzung Wiener Straße, Peter-Donner-Gasse. Statt auswärts. Alle Staus, alle Blitzer, jederzeit bei uns im Web und in der App. Gibt's was, gerne anrufen unter 0316 80 90 80. Gute Fahrt.
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0: Das Antenne Steiermark Verkehrs- und Blitzupdate mit der Meldung für Bad Aussee. Durch das Narzissenfest sind das Stadtzentrum und alle Zufahrtsstraßen bis 17 Uhr für den Autoverkehr gesperrt. Parkplätze für Pkw befinden sich rund um das Festgelände in Grundlsee am Traunerfeld und im Ortsteil Straßen. Reisebusse parken in der Altausseer Straße in Bad Aussee, in Unterkänisch und bei der Rigips. Es gibt auch Shuttlebusse und es wird kontrolliert, und zwar in Graz Nord bei der Kreuzung Wiener Straße Peter-Donner-Gasse. Stadtauswärts. Alle Staus, alle Blitzer jederzeit bei uns im Web und in der App. Gibt's noch was, gern anrufen unter 0316 80 90 80. Gute Fahrt.
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1: Sonne und Wolken gibt es jetzt im Mix. Die Wolken werden aber im Laufe des Tages mehr und am Nachmittag tauchen dann auch zum Teil kräftige Gewitter auf. Das bei Temperaturen bis zu 29 Grad. Morgen Montag gibt es dann mehr Wolken und auch einiges an Regen. Am Nachmittag wird es aber trockener, nur im Norden regnet es weiter. Zwischendurch geht sich im Rest der Steiermark dann auch noch etwas Sonne aus und das bei bis zu 24 Grad. Es ist 5 Minuten vor 10.
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2: Mit Martina Steidl. Ein Sturm hat gestern die Feuerwehren im Murtal gefordert. Kurz aber heftig war die Gewitterfront am Abend über Knittelfeld. Besonders betroffen war die Gabal-Bundesstraße. Hannes Haab.
3: Zahlreiche umgestürzte Bäume haben die Fahrbahn blockiert. Die Feuerwehren Groß-Lobming und Klein-Lobming sind ausgerückt, um die Hindernisse aus dem Weg zu räumen. Auch in der Stadt Knittelfeld hat der Sturm Dächer abgedeckt. Regenwasser ist in ein Haus eingedrungen. Die Feuerwehr hat hier schnelle Hilfe geleistet, um die Schäden zu begrenzen. In Rachau, Breg, Seckau, St. Marein und Koblenz waren die Helfer ebenfalls damit beschäftigt, umgestürzte Bäume von den Straßen zu entfernen. Insgesamt haben die Aufräumarbeiten etwa 3 Stunden gedauert.
2: Auch heute werden wieder Gewitter mit Starkregen und Hagel erwartet.
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2: Die Spritpreisbremse wird verlängert, sie fällt aber deutlich geringer aus. Die neue Regelung ruft auch viel Kritik hervor. Der bisherige Eingriff in die Gewinnspannen

0: der Tankstellen fällt ja weg. Die Regierung verschont die Ölmultis und nimmt von den vielen, heißt das da etwa von den Grünen, die einen Umfaller der SPÖ sehen. Die FPÖ wirft der Regierung eine halbherzige Spritpreispolitik vor und die Umweltschutzorganisation WWF sieht die Dreierkoalition grundsätzlich auf dem falschen Weg. Man müsse endlich ganz von fossiler Energie wegkommen. Die Versicherungsanstalt öffentlich bediensteter Eisenbahnen und Bergbau verdoppelt den Selbstbehalt von 10% auf 20% und das schon ab morgen, so die knappe Mitteilung auf der Homepage der BVAEB. Für Versicherte und Familien mit geringem Einkommen gibt es nach wie vor die Möglichkeit zur Befreiung oder auch zur Nachsicht beim Selbstbehalt. Ein überfallsartiges Verschlechtern der Leistungen kritisieren die Grünen. In Rom haben ausgebüxte Pferde für einen Polizeigroßeinsatz in der Nacht gesorgt. Dutzende Pferde sind über eine stark befahrene Straße galoppiert. Sie waren bei den Vorbereitungen für eine Parade nächste Woche wegen explodierender Feuerwerkskörper in Panik geraten. Zum Glück ist es bei Sachschäden und leichten Verletzungen geblieben.
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2: Da gibt's die Meldung für Bad Aussee. Durch das Narzissenfest sind das Stadtzentrum und alle Zufahrtsstraßen bis 17 Uhr für den Autoverkehr gesperrt. Parkplätze für Pkw befinden sich rund um das Festgelände in Grundlsee am Traunerfeld und im Ortsteil Straßen. Reisebusse parken in der Altausseer Straße in Bad Aussee, in Unterkainisch und bei der Rigips. Es gibt auch Shuttlebusse. Alle Staus, alle Blitzer direkt an uns 0316 80 90 80. Wünsche euch eine gute Fahrt.
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0: Das Antenne Steiermark Verkehrs- und Blitzer-Updates. Mit der Meldung für Bad Aussee: Durch das Narzissenfest sind das Stadtzentrum und alle Zufahrtsstraßen bis 17 Uhr für den Autoverkehr gesperrt. Parkplätze für Pkw befinden sich rund um das Festgelände in Grundlsee am Traunerfeld und im Ortsteil Strassen. Reisebusse parken in der Alterseer Straße in Bad Aussee, in Unterkainisch und bei der Regips. Es gibt auch Shuttlebusse. Alle Staus, alle Blitzer jederzeit bei uns im Web und in der App. Gibt's noch was, gern anrufen. Unser 036 80 90 80. Wünsche euch eine gute Fahrt.
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2: Rian und Josh gehen gemeinsam auf Tour und haben für euch alle ihre Ohrwürmer mit dabei. Am 27. Juni sind sie in Fürstenfeld, am

0: Tickets dafür gibt's auf Ü-Ticket. Das Stift St. Lamprecht feiert heuer 950 Jahre und veranstaltet deswegen was ganz Besonderes für Theaterliebhaber. Der Name der Rose von Umberto Eco wird im Stift ab dem 12. Juni von der Wandelbühne Murau aufgeführt. Tickets bekommt ihr unter www.wandelbühne.at/rose. Und bis zum 14. Juni findet noch das Gecko-Festival in Graz statt. Morgen ist da zum Beispiel der Bio-Tag. Es gibt Vorträge, den Markt der Möglichkeiten von Bio Austria. Da gibt's Fingerfood von süß bis herzhaft, sowie auch ein Getränkebuffet vom Das Liebig zum Connecten, zum Netzwerken, und ihr könnt euch da auch natürlich einfach gemütlich austauschen. Am Abend gibt's dann noch eine Filmvorführung und alle Infos findet ihr unter www.gecko-festival.at.
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1: Mit Roland Schmidt. Warm bzw. heiß wird es am Nachmittag mit Temperaturen bis zu 29 Grad. Die Wolken werden vorübergehend weniger, bis es dann wieder mehr zuzieht. Im Laufe des Nachmittags tauchen dann auch zum Teil kräftige Gewitter bzw. Unwetter auf. Morgen Montag wird es nicht mehr so heiß. Maximal 24 Grad gehen sich aus und wir starten mit Wolken und Regen. Im Laufe des Tages wird der Regen in Richtung Süden weniger und es lockert zwischendurch auch auf. Im Norden bleibt es länger nass. Es ist 5 Minuten vor 11.
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2: Mit Martina Steidl. Ein Sturm hat gestern die Feuerwehren im Murtal gefordert. Kurz aber heftig war die Gewitterfront am Abend über Knittelfeld. Besonders betroffen war die Gabal-Bundesstraße. Hannes Haab.
3: Zahlreiche umgestürzte Bäume haben die Fahrbahn blockiert. Die Feuerwehren Groß-Lobming und Klein-Lobming sind ausgerückt, um die Hindernisse aus dem Weg zu räumen. Auch in der Stadt Knittelfeld hat der Sturm Dächer abgedeckt. Regenwasser ist in ein Haus eingedrungen. Die Feuerwehr hat hier schnelle Hilfe geleistet, um die Schäden zu begrenzen. In Rachau, Brig, Seckau, St. Marein und Koblenz waren die Helfer ebenfalls damit beschäftigt, umgestürzte Bäume von den Straßen zu entfernen. Insgesamt haben die Aufräumarbeiten etwa 3 Stunden gedauert.
2: Auch heute werden wieder Gewitter mit Starkregen und Hagel erwartet.
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2: Den früheren burgenländischen SPÖ-Landeshauptmann Hans Niesel reizt die Hofburg. Er überlegt ja, bei der Bundespräsidentenwahl 2028 als überparteilicher Kandidat anzutreten. Nach seinem Ausscheiden aus der Landespolitik 2019 wurde der bald 75-Jährige Präsident von Sport Austria. Als Bundespräsident würde er auch einen von der FPÖ gestellten Bundeskanzler angeloben, kündigt Niesel nun an. Die Spritpreisbremse wird verlängert, sie fällt aber deutlich geringer aus. Die neue Regelung ruft auch viel Kritik hervor. Der bisherige Eingriff in die Gewinnspannen der Tanken

0: Tankstellen fällt ja weg. Die Regierung verschont die Ölmultis und nimmt von den vielen, heißt es da etwa von den Grünen, die einen Umfaller der SPÖ sehen. Die FPÖ wirft der Regierung eine halbherzige Spritpreispolitik vor und die Umweltschutzorganisation WWF sieht die Dreierkoalition grundsätzlich auf dem falschen Weg. Man müsse endlich ganz von fossiler Energie wegkommen. US-Präsident Donald Trump hat Papst Leo XIV. Erneut mit Worten attackiert. Jemand sollte dem Papst erklären, dass der Bürgermeister von Chicago nutzlos ist und dass der Iran keine Atomwaffe haben darf. Das schreibt Trump in den sozialen Medien. Dazu hat er Fotos eines Treffens des Papstes im Vatikan mit einer Delegation aus Chicago samt Bürgermeister Brandon Johnson von den Demokraten gepostet. Papst Leo selbst ist ja in Chicago geboren worden.
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2: Graz, wegen des Lederuns gibt es im Stadtgebiet einige Sperren im Bereich Gassistraße, Wilhelm-Fischer-Allee, Franz-Graf-Allee sowie im Bereich Schubertstraße und Univiertel. Ihr müsst hier großräumig ausweichen. Und Badersee, durch das Narzissenfest sind das Stadtzentrum und alle Zufahrtsstraßen bis 17 Uhr für den Autoverkehr gesperrt. Parkplatz für Pkw befinden sich rund um das Festgelände in Grundlsee am Traunerfeld und im Ortsteil Straßen. Reisebusse parken in der Alterseerstraße in Badersee und in Unterkainisch sowie bei der Rigips. Es gibt auch Shuttlebusse. Alle Staus, alle Blitzer direkt an uns 0316 80 90 80. Ich wünsche euch eine gute Fahrt.
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1: Das Antenne Kärnten Verkehrs- und Blitzer-Update mit der Meldung für die A2 Südautobahn Richtung Italien. Da gibt es eine Sperre bei der Auffahrtsrampe Klagenfurt Ost. Bis morgen 5 Uhr früh Grund sind Sanierungsarbeiten. Und es wird geblitzt, und zwar auf der A2 Südautobahn Richtung Italien zwischen Villach-Farkasee und Villach-Warmbad im 100er und nochmals A2 Südautobahn Richtung Italien zwischen Grafenstein und Klagenfurt Ost beim Heidachtunnel. Alle Staus, alle Blitzer jederzeit bei uns im Web und in der App. Habt ihr noch was? Gern anrufen unter 0463 45 3x8 45. Gute Fahrt!
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3: mit Fabian Freisler. Und langsam kann man die Gartenmöbel einpacken, es zieht jetzt immer mehr zu. Stellenweise sind im Laufe des Nachmittags auch ordentliche Gewitter dabei. Momentan hat es noch 21 Grad in Graz und 20 in Leoben. Bis zu 29 Grad werden es noch. Morgen spürt man den Regen von heute am Thermometer. Es wird kühler als die letzten Tage mit maximal 24 Grad. In der Obersteiermark kann es am Nachmittag auch regnen.
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3: Es ist 5 vor 12.
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6: Mit Martina Steidl. Etwa ein Viertel der Bevölkerung in Österreich raucht Zigaretten oder konsumiert andere Rauchwaren wie E-Zigaretten oder Nikotinbeutel. Die Krebshilfe warnt anlässlich des heutigen Weltnichtrauchertags vor einer Nikotinsucht in neuer Form. Das kann Waltraud Posch von der Grazer Suchtpräventionsstelle Vivid bestätigen.
7: Der Einstieg findet später statt, also das heißt, es gibt weniger Jugendliche, die Nikotin konsumieren im Vergleich zu früheren Jahrzehnten, aber viel mehr junge Erwachsene, die damit beginnen. Und es hat sich verändert, dass die Menschen weniger konventionelle Zigarette konsumieren, dafür deutlich mehr andere Nikotinprodukte.
6: Die Hälfte jener, die täglich rauchen, will auch damit aufhören. Unterstützung bietet unter anderem das Rauchfrei-Telefon. Die Nummer findet man online unter rauchfrei.at oder auf jeder Zigarettenpackung.
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6: Die Dreierkoalition um ÖVP, SPÖ und NEOS ist sich weiter uneins, wie die Wehrpflicht künftig aussehen soll. Die SPÖ plädiert nun für einen Plan der Mitte. Der Wehrdienst soll dabei mit 6 Monaten gleich lang bleiben wie bisher, aber er soll attraktiver werden. Die jungen Männer sollen vor allem durch zusätzliche Qualifikationen profitieren, die für das spätere Leben angerechnet werden. 2 Monate zusätzliche Übungen sollen speziell die Miliz stärken. Beim Zivildienst schlagen die Roten ein 9+2-Modell vor. Die Zivildiener sollen eben für bis zu 2 Monate verpflichtende Übungen absolvieren. Den früheren burgenländischen SPÖ-Landeshauptmann Hans Niesel reizt die Hofburg. Er überlegt ja, bei der Bundespräsidentenwahl 2028 als überparteilicher Kandidat anzutreten. Nach seinem Ausscheiden aus der Landespolitik

0: 2019 wurde der bald 75-jährige Präsident von Sport Austria. Als Bundespräsident würde er auch einen von der FPÖ gestellten Bundeskanzler angeloben, kündigt Niesel nun an. Über dem Nordosten der USA ist ein Meteor mit Kurs auf die Erde explodiert. Der Feuerball hat auch laute Knallgeräusche ausgelöst. Die Raumfahrtagentur NASA hat die freigesetzte Energie auf 300 Tonnen TNT geschätzt. In den sozialen Medien melden US-Nutzer, dass durch die Explosion in einer Höhe von rund 64 Kilometern ihre Häuser gewankt hätten.
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2: Und da schauen wir auf zwei Veranstaltungen. Einmal in Graz der Ladies Run. Da gibt es im Stadtgebiet einige Sperren im Bereich der Glacis-Straße, der Wilhelm-Fischer-Allee, der Franz-Graf-Allee sowie im Bereich der Schubert-Straße und dem Univiertel. Ihr weicht da am besten großräumig aus. Und in Badersee ist durch das Narzissenfest das Stadtzentrum und alle Zufahrtsstraßen bis 17 Uhr für den Autoverkehr gesperrt. Parkplätze für PKWs befinden sich rund um das Festgelände am Grundlsee, am Traunerfeld und im Ortsteil Strassen. Und einen Blitzer habe ich noch für euch auf der A9 Pyrnautobahn in beide Richtungen beim Schwarzlsee. Alle Staus, alle Blitzer bitte direkt an uns. Die Nummer ist die 0316 80 90 80. Gute Fahrt!
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4: Heute ist Sonntag, da wird daheim mal wieder alles auf Vordermann gebracht. Vielleicht putzt ihr auch wieder mal die Fenster ein bisschen durch, dass es draußen nicht dauerhaft wie in der Nacht ausschaut. Aktueller Ratgeber empfiehlt übrigens, Fensterscheiben mit Haarshampoo zu putzen. Falls dann ein Vogel dagegen donnert, ja, der hat dann auch immerhin seidig glänzende Federn. Baby.

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0: 5 vor halb 1, hier ist das Antenne Steiermark Verkehrs- und Blitzer-Update und wir schauen auf zwei Veranstaltungen. Einmal auf den Ladies Running Graz, deswegen gibt es im Stadtgebiet einige Sperren im Bereich der Glacis-Straße, der Wilhelm-Fischer-Allee, der Franz-Graf-Allee sowie im Bereich der Schubert-Straße und des Univiertels. Ihr weicht da am besten großräumig aus. Und in Bad Aussee findet das Narzissenfest statt, deswegen ist das Stadtzentrum und alle Zufahrtsstraßen bis 17 Uhr für den Autoverkehr gesperrt. Die Parkplätze für PKWs befinden sich rund um das Festgelände in Grundlsee am Traunerfeld und im Ortsteil Strassen.
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0: Alle Staus, alle Blitzer findet ihr natürlich jederzeit bei uns im Web und in der Antenne Steiermark App. Gute Fahrt!
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3: Rian und Josh gehen gemeinsam auf Tour und haben für euch alle ihre Ohrwürmer mit dabei. Am 27. Juni sind sie in Fürstenfeld am Hauptplatz zu Gast. Tickets dafür gibt's auf Ü-Tickets. Das Stift St. Lamprecht feiert heuer 950 Jahre und veranstaltet deshalb was ganz Besonderes für Theaterliebhaber. Der Name der Rose von Umberto Eco wird im Stift ab dem 12. Juni von der Wandelbühne Mura aufgeführt. Tickets bekommt ihr unter www.wandelbühne.at/rose. Und bis zum 14. Juni findet noch das Gecko-Festival in Graz statt. Morgen ist zum Beispiel der Biotag. Da gibt es Vorträge, den Markt der Möglichkeiten vom Bio Austria. Da gibt es auch Fingerfood, Getränke und ihr könnt da auch netzwerken. Am Abend gibt es noch eine Filmvorführung und alle Infos findet ihr unter www.gecko-festival.at.
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1: Mit Fabian Freisler. Im Laufe des Nachmittags zieht es jetzt immer mehr zu. Die Wolken bringen Regen und stellenweise auch heftigere Gewitter. Am Thermometer geht es auf maximal 29 Grad rauf. Morgen ist es dann wieder kühler als die letzten Tage bei Temperaturen zwischen 16 und 24 Grad. Am Nachmittag kann es vor allem in der Obersteiermark immer wieder regnen und gewittern. Es ist jetzt 5 vor 1.
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2: Mit Christina Adler. Heute genau in 4 Wochen wählt Graz einen neuen Gemeinderat. Fast 226.000 Personen sind wahlberechtigt. Sie können zwischen 11 Parteien und Listen entscheiden. Umfragen deuten auf einen Sieg für Bürgermeisterin Elke K. von der KPÖ, die 2021 überraschend deutlich den ersten Platz geholt hatte. Martina Steidl mit den Details.
3: Geht es nach den Umfragen, ist K. auch diesmal der Sieg nicht zu nehmen. Doch Graz gilt seit vielen Jahren bei Wahlen als schwer einschätzbar. Gerne wird gegen den Trend gewählt. Der war zuletzt blau, sowohl bei der Nationalratswahl als auch bei der Landtagswahl im Herbst 2024. Graz hat schon damals anders gewählt. Bei der Nationalratswahl war die SPÖ knapp vorne, bei der Landtagswahl die ÖVP. Und bei der Gemeinderatswahl dürfte nun die KPÖ ihren Bürgermeistertitel verteidigen.
2: Der Wahlkampf ist in den letzten Tagen so richtig angelaufen. K.s größter Herausforderer ist wohl Kurt Hohensinger von der ÖVP.
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2: Ein Thema, das nach wie vor heiß diskutiert wird, ist das Social-Media-Verbot für Kinder. Die Regierung will, dass Jugendliche erst ab 14 Jahren Plattformen wie TikTok oder Instagram nutzen dürfen. Laut Digitalstaatssekretär Alexander Pröll gibt es schon einen relativ konkreten Zeitplan für die Umsetzung. Demnach soll der Gesetzesentwurf noch im Juni in Begutachtung gehen. Beschlossen werden könnte das Gesetz dann im Herbst und Anfang 2027 würde es in Kraft treten. Noch offen ist allerdings, wie das Alter der Nutzer technisch überprüft werden soll. Heute haben alle Comic-Fans noch die Chance, in Wien die Comic- und Popkulturmesse Vienna Comics in der Marxhalle zu besuchen. Erwartet werden dort tausende Besucher sowie mehr als 150 Künstler, die unter anderem für Marvel-Titel wie Daredevil und Batman gearbeitet haben. Auf dem Programm stehen Signierstunden, Cosplay-Shows und jede Menge Comics und Sammelstücke. Fußballtrainer Adi Hütter kehrt zu Eintracht Frankfurt zurück. Der Vorarlberger übernimmt den deutschen Fußball-Bundesligisten 5 Jahre nach seinem Abschied erneut und unterschreibt seinen Vertrag bis 2029. Hütter hat die Frankfurter in seiner ersten Amtszeit 2019 sogar ins Europa-League-Halbfinale geführt. Zuletzt war der 56-Jährige bei der AS Monaco tätig.
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1: Und da schauen wir noch einmal nach Bad Aussee. Durch das Narzissenfest ist das Stadtzentrum und alle Zufahrtsstraßen bis 17 Uhr für den Autoverkehr gesperrt. Die Parkplätze für PKWs befinden sich rund um das Festgelände in Grundlsee am Traunerfeld und im Ortsteil von Strassen.

0: Reisebusse parken am besten in der Altausseer Straße in Bad Aussee, in Unterkainisch und bei der Rigips. Es gibt auch Shuttlebusse.
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0: Habt ihr sonst noch was entdeckt? Alle Staus, alle Blitzer bitte direkt an uns. Die Nummer ist die 0316 80 90 80. Gute Fahrt!
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4: Und wir genießen gemeinsam unser Wochenende, wenn der Stress dann mal wegfällt. Und noch ein bisschen stressfreier ist es, wenn wir unsere Lieblingshits hören. Jetzt zum Beispiel mit Liam Payne und Rita Ora mit ihrem Hit For You.

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0: 5:30 hier ist das Antenne Steiermark Verkehrs- und Blitzer-Update und wir schauen nach Bad Aussee. Durch das Narzissenfest ist das Stadtzentrum und alle Zufahrtsstraßen bis 17 Uhr für den Autoverkehr gesperrt. Parkplätze für Pkw befinden sich rund um das Festgelände in Grundlsee am Traunerfeld und im Ortsteil Strassen. Alle Staus, alle Blitzer findet ihr natürlich jederzeit bei uns im Web und in der App. Gute Fahrt!
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3: Hat euch heute noch keinen Millimeter bewegt? Vielleicht, weil ihr gestern fort wart oder weil es noch ein bisschen kaputt von der letzten Arbeitswoche seid. Das ändern wir jetzt. Beim nächsten Hit seid in Sekundenschnelle gut drauf und mitsingen werdet ihr auch sofort. The Journey mit Don't Stop Believin'.
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1: Mit Fabian Freisler. Momentan ziehen kräftige Regenschauer über die Obersteiermark. Hin und wieder kann auch ein Gewitter dabei sein. Die Regenwolken kommen dann Richtung Südsteiermark und sorgen auch dafür das ein oder andere Gewitter. Am Thermometer merkt man davon aber jetzt noch nichts. 25 Grad messen wir gerade in Leoben und 27 sogar in Graz. Morgen ist es dann vor allem am Vormittag bewölkt. Stellenweise kann es auch regnen oder gewittern. Bei Temperaturen zwischen 16 und 24 Grad.
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1: Es ist 5 vor 2.
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3: Mit Christina Adler. Ein Waldbrand in Wörschach im Bezirk Liezen hat gestern Abend einen Feuerwehr-Großeinsatz ausgelöst. Rund 50 Einsatzkräfte kämpfen seitdem gegen die Flammen in einem Waldstück am Tausing. Das steile Gelände am Berg erschwert die Löscharbeiten zusätzlich. Die Feuerwehr wird daher auch von der Bergrettung unterstützt und auch ein Hubschrauber ist im Einsatz. Wegen eines aufziehenden Gewitters mussten die Löscharbeiten vorerst gestoppt werden. Die Hoffnung liegt nun auf dem angekündigten Regen. Als mögliche Brandursache gilt derzeit ein Blitzschlag.
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3: Damit private Fernseh- und Radiosender gratis Programm anbieten können, braucht es ordentlich Unterstützung von der Regierung. Vor allem, weil die Sender immer weniger mit Werbung verdienen. Denn besonders große US-Digitalkonzerne dominieren den Werbemarkt immer stärker. Medienminister Babler will mit einer neuen Medienförderung ab 2028 besonders den Journalismus unterstützen. Dafür könnte etwa die Einnahme aus der Digitalsteuer verwendet werden. Ein Thema, das nach wie vor heiß diskutiert wird, ist das Social-Media-Verbot für Kinder. Die Regierung will, dass Jugendliche erst ab 14 Jahren Plattformen wie TikTok oder Instagram nutzen dürfen. Laut Digitalstaatssekretär Alexander Pröll gibt es schon einen relativ konkreten Zeitplan für die Umsetzung. Demnach soll der Gesetzesentwurf noch im Juni in Begutachtung gehen. Beschlossen werden könnte das Gesetz dann im Herbst und Anfang 2027 würde es in Kraft treten. Noch offen ist allerdings, wie das Alter der Nutzer technisch überprüft werden soll. Bei der Parlamentswahl auf Malta zeichnet sich laut ersten Hochrechnungen ein historischer Wahlsieg der regierenden Labour-Partei ab. Damit dürften die Sozialdemokraten zum vierten Mal in Folge die Regierung stellen. Ministerpräsident Robert Abela hatte die Wahl knapp ein halbes Jahr vorgezogen, um das Land durch eine drohende Energiekrise führen zu können.
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1: Und da schauen wir nach Bad Aussee. Durch das Narzissenfest ist das Stadtzentrum und alle Zufahrtsstraßen bis 17 Uhr für den Autoverkehr gesperrt. Parkplätze für Pkw befinden sich rund um das Festgelände in Grundlsee am Traunerfeld und im Ortsteil von Strassen. Sonst ist es weitgehend ruhig. Habt ihr sonst noch was entdeckt? Alle Staus, alle Blitzer. Bitte direkt an uns. Die Nummer ist die 0316 80 90 80. Gute Fahrt!
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Laut einer neuen Studie werden E-Zigaretten bei Jugendlichen und jungen Erwachsenen immer beliebter. In nur 4 Jahren hat sie die Zahl der Vapor verdoppelt. Ich meine, es ist praktisch, das riecht man daheim nicht auf der Kleidung, aber heute am Welt-Nichtrauchertag. Da wäre es trotzdem der perfekte Moment dafür, das einfach ganz

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1: 3:05, hier ist das Antenne Steiermark Verkehrs- und Blitzer-Update und wir schauen nach Bad Aussee. Da ist durch das Narzissenfest das Stadtzentrum und alle Zufahrtsstraßen bis 17 Uhr für den Autoverkehr gesperrt. Wenn ihr mit dem PKW anreisen wollt, könnt ihr das rund um das Festgelände im Grundlsee, am Traunerfeld und im Ortsteil Straßen tun. Da könnt ihr auch parken. Und an alle, die im Ennstal mit dem Auto unterwegs sind, bitte vorsichtig fahren, es gehen jetzt ordentliche Gewitter bei euch runter.
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1: Alle Staus, alle Blitzer findet ihr natürlich jederzeit bei uns im Web und in der App. Gute Fahrt!
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5: Zum Wochenendabschluss gehen wir noch ins Kino. Hört sich nach einem verdammt guten Plan an und da gibt's was ganz Neues auf unseren Leinwänden. Valentina Ober erzählt uns ein bisschen mehr darüber, was wir uns da anschauen.
6: Romantisch, berührend und auch ein bisschen lustig ist unsere Kino-Neuvorstellung diese Woche. Solo Mio ist jetzt in den Kinos. Eigentlich sollte es der schönste Tag seines Lebens werden. Jahrelang spart Matt, gespielt von Kevin James, für die Traumhochzeit mit seiner großen Liebe, inklusive Flitterwochen in Italien. Doch kurz vor dem Jawort platzt plötzlich alles. Seine Verlobte lässt ihn allein vor dem Altar stehen. Aus Frust und weil auch die Flitterwochen schon bezahlt sind, reist er alleine nach Italien.
7: An Ihrer Stelle würde ich das gesamte Paket allein genießen.
8: Allein auf Hochzeitsreise?
7: Hochzeitsreise, Urlaub, nennen Sie es, wie Sie wollen.
9: Ist der Stuhl besetzt?
10: Verzeihung, kennen wir uns.
11: Haben Sie das Honeymoon-Paket gebucht?
10: Ja.
11: Gehören dazu nicht zwei?
10: Das ist was Persönliches.
11: Oh, sie ist nicht aufgetaucht. Hey, Scusi, Big Tuna, den braucht er jetzt. Er wurde am Radar stehen gelassen.
10: Nein, das habe ich doch gar nicht gesagt.
6: Und wie so oft passiert alles genau so, wie es passieren soll, genau dann, wenn man es am wenigsten erwartet. Matt lernt auf seiner Reise Gia kennen, die sofort sein Herz erobert. Ob er aber diesen großen Schritt des Neuanfangs so schnell wagt, seht ihr jetzt auf den Leinwänden. Den Trailer gibt's auf Antenne.at.

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1: Mit Fabian Freisler. Die Gewitterwolken breiten sich jetzt immer mehr aus, besonders in der Obersteiermark, aber auch in der Weststeiermark herrscht aktuell akute Gewitter- und auch Hagelgefahr. Da bitte besonders aufpassen. So geht's heute noch den ganzen Tag weiter. Am Abend kann es dann besonders kräftig regnen oder auch gewittern. Morgen wird es dann wieder ein bisschen ruhiger. Die Wolken vom Vormittag verziehen sich dann über den Nachmittag und wir bekommen im Süden bis zu 24 Grad. In der Obersteiermark wird es ein bisschen frischer, bei Temperaturen bis zu 16 Grad. Es ist jetzt 5 vor 3.
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2: Mit Christina Adler. Ein betrunkener 18-Jähriger hat vergangene Nacht in Irdning-Donnersbach-Tal im Bezirk Liezen einen schweren Unfall verursacht. Der junge Mann ist mit seinem Auto über die Mittelinsel eines Kreisverkehrs gerast und dann gegen eine Mauer geprallt. Der Lenker und sein 18-jähriger Beifahrer wurden verletzt in umliegende Krankenhäuser gebracht. Der Lenker selbst hatte fast 1 Promille Alkohol im Blut.
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2: So gut wie alle Menschen in Österreich nutzen inzwischen digitale Medien. Und 8 von 10 schätzen ihre digitalen Fähigkeiten auch als hoch ein. Oft eine Selbstüberschätzung, zeigt eine Studie der Rundfunk- und Telekom-Regulierungsbehörde RTR. Auch beim Erkennen von Falschnachrichten ist noch Luft nach oben. Deutliche Unterschiede gibt es auch zwischen den Generationen. Ältere Menschen vertrauen eher klassischen Medien und journalistischen Quellen, während sich Jüngere häufiger an der Meinung der Mehrheit orientieren. Trotz der großen Brenner-Demonstration gestern ist das befürchtete Verkehrschaos ausgeblieben. Laut ÖAMTC und Polizei verläuft der Reiseverkehr auch heute am Sonntag vorerst ruhig. Es gab zwar mehr Verkehr, aber größere Staus oder lange Wartezeiten wurden nicht gemeldet. Bei der Demonstration haben gestern rund 4.500 Menschen mitgemacht. Dafür war die Brenner-Autobahn fast den ganzen Tag komplett gesperrt. Nach dem Champions-League-Sieg gestern von Paris Saint-Germain gegen Arsenal ist es in Frankreich zu schweren Ausschreitungen gekommen. Dabei wurden Autos angezündet, Barrikaden errichtet und Feuerwerkskörper angezündet. Landesweit wurden laut Behörden fast 800 Menschen festgenommen, mehr als die Hälfte davon in Paris. Fast 60 Polizisten wurden dabei verletzt.
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1: Und da schauen wir nach Bad Aussee. Durch das Narzissenfest ist das Stadtzentrum und alle Zufahrtsstraßen bis 17 Uhr für den Autoverkehr gesperrt. Parkplätze für die Autos befinden sich rund um das Festgelände in Grundlsee am Traunerfeld und im Ortsteil von Strassen. Und eine wichtige Nachricht an alle, die gerade mit dem Auto unterwegs sind, besonders in Graz, in der Weststeiermark, aber auch in der Obersteiermark. Es regnet jetzt ordentlich und es gibt auch eine akute Hagelgefahr. Fahrt bitte besonders vorsichtig.
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1: Alle Staus, alle Blitzer findet ihr natürlich jederzeit bei uns im Web und in der Antenne Steiermark-App. Gute Fahrt!
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5: Auf Sardinien, da haben die Behörden eine Touristin gestoppt, die wollte 40 Kilogramm Sand im Auto versteckt außer Landes bringen. Naja, das ist wirklich völlig unnötig, weil wer nach dem Urlaub kiloweise Sand mitnehmen will, der muss einfach nur die Badehosen der Kinder erst daheim wieder ausschütteln. Ich meine, es wird ja wirklich so

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0: 5 vor halb 4. Hier ist das Antenne Steiermark Verkehrs- und Blitzer-Update. Mit akuter Aquaplaning-Gefahr ist zu rechnen in der Obersteiermark auf der A9 Pyrnautobahn am Knoten St. Michael und besonders vor und nach dem Kleinalmtunnel. Fahrt da bitte besonders vorsichtig. Alle Staus, alle Blitzer findet ihr natürlich jederzeit bei uns im Web und in der Antenne Steiermark App. Gute und vor allem sichere Fahrt.
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2: Rian und Josh, die gehen gemeinsam auf Tour und haben all ihre Hits mit dabei. Am 27. Juni, da sind sie in Fürstenfeld am Hauptplatz zu Gast. Tickets dafür gibt's online auf Ö-Tickets. Das Stift St. Lambrecht feiert heuer 950 Jahre und veranstaltet deshalb was ganz Besonderes für alle Theaterliebhaber. Der Name der Rose von Umberto Eco wird im Stift ab dem 12. Juni von der Wandelbühne Murau aufgeführt. Tickets dafür bekommt ihr unter www.wandelbühne.at/rose. Und bis zum 14. Juni noch gibt es das Gecko-Festival in Graz. Morgen ist da zum Beispiel der Biotag mit Vorträgen, mit dem Markt der Möglichkeiten von Bio Austria. Gibt es auch Fingerfood von süß bis herzhaft und auch ein Getränkebuffet von Das Liebig. Zum Connecten, ihr könnt netzwerken und gemütlich natürlich auch einfach reden. Und am Abend gibt es dann noch eine Filmvorführung. Alle Infos, die findet ihr online unter www.gecko-festival.at.
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1: Mit Fabian Freisler. Die größten Regen- und Gewitterwolken haben sich jetzt fürs Erste verzogen. Nur in der Oststeiermark regnet es jetzt noch intensiver. Das geht jetzt aber auch vorbei und ihr bekommt eine kurze Verschnaufpause, bevor die nächste Gewitterzelle von Norden über die Obersteiermark hereinkommt. So geht's dann auch in den Abendstunden weiter. Es kühlt auf 17 bis 12 Grad ab. Morgen wird es wieder unbeständiger, am Vormittag ist es eher bewölkt, da sind auch Gewitter möglich. Am meisten Sonne ist für den Raum Graz und Umgebung möglich. Am Thermometer geht es auf maximal 24 Grad rauf.
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1: Es ist 5 vor 6.
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3: Mit Christina Adler. Jener Waldbrand, der gestern Abend in steilem Gelände im Gemeindegebiet von Wörschach im Bezirk Liezen ausgebrochen ist, ist nun unter Kontrolle, informiert die Landeswarnzentrale. Brand aus könne aber noch nicht gegeben werden. In den nächsten Tagen soll das Gebiet noch einmal mit Drohnen überflogen werden. Rund 50 Feuerwehrleute und die Bergrettung waren im Einsatz. Als mögliche Brandursache gilt derzeit ein Blitzschlag.
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3: Die Spritpreisbremse in Österreich wird verlängert, fällt aber künftig deutlich schwächer aus. Der bisherige Eingriff in die Gewinnspannen der Tankstellen fällt ja weg und die Regelung sorgt schon für Kritik. Die Grünen sprechen von einem Rückzieher der SPÖ und werfen der Regierung vor, die großen Ölkonzerne zu schonen. Auch die FPÖ kritisiert die Spritpreispolitik als halbherzig. Der WWF geht noch weiter und fordert einen kompletten Ausstieg aus fossiler Energie. Ein 14-jähriges Mädchen ist am Samstag in Wien-Floridsdorf mit Verletzungen im Gesicht und am Hals vor einer Trafik aufgefunden worden. Die Jugendliche hat der Polizei gesagt, dass sie ihr Freund unter anderem gewürgt haben soll. Die Polizei hat den 30-jährigen Mann daraufhin festgenommen. Das Festival der Roboter in Wien hat dieses Wochenende rund 15.000 Besucher angelockt. Dort konnte man einen Blick in die Zukunft der Robotik werfen. Laut Experten könnten menschenähnliche Roboter schon in den kommenden Jahren verstärkt in der Arbeitswelt eingesetzt werden. Vor allem in Fabriken und in der Logistik. Langfristig würden die sogenannten Humanoide im Haushalt und Service oder auch in der Pflege eingesetzt werden können. Derzeit sei das aber noch Zukunftsmusik.
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1: Und da habe ich einen Blitzer für euch auf der A9 Pyrn-Autobahn in Richtung Linz vor der Mautstelle Kleinalm im 50er. Habt ihr sonst noch was entdeckt? Alle Staus, alle Blitzer bitte direkt an uns. Die Nummer ist die 0316 80 90 80. Gute Fahrt!
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5: Einen schönen Sonntag an alle, die gerade vom Nap munter geworden sind. Keine Sorge, ihr habt nicht den ganzen Tag verschlafen. Ihr habt heute noch genug Zeit. Und zum wieder munter werden ziehen wir uns jetzt gemeinsam Pharrell Williams rein. Und zwar mit Happy. Und da klatschen wir jetzt einfach ein bisschen mit.

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0: 5:05, hier ist das Antenne Steiermark Verkehrs- und Blitzer-Update und es wird geblitzt. Auf der A9 der Pyrnautobahn Richtung Linz, bei der Mautstelle Kleinalm im 50er und auf der S6 Semmering-Schnellstraße Richtung Wien, vor dem Tanzenbergtunnel zwischen Bruck an der Mur und Kapfenberg.
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0: Alle Staus, alle Blitzer findet ihr natürlich jederzeit bei uns im Web und in der Antenne Steiermark App. Gute Fahrt!
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1: Und hier ist Stefan Mooshammer.
3: Und bevor wir wieder in die neue Arbeitswoche starten, lassen wir die alte gemütlich vom Fernseher ausklingen. Meine Kollegin Lilli Plattner weiß genau, was wir uns da jetzt reinziehen auf Netflix und Co.
4: In Staffel 1 haben wir den gestressten Anwalt Björn dabei begleitet, wie er seinen brutalen Mafia-Mandanten umbringt und dann Meditations- und Entschleunigungstechniken anwendet, um die Leiche zu beseitigen und der Polizei zu entkommen. Das alles mit einer sehr großen Portion schwarzem Humor. Es war herrlich. Und jetzt geht die Geschichte rund um Björn weiter.
5: Atmen Sie achtsam ein.
6: Ich habe meinen Mandanten zerstückelt und bin frei.
5: Und aus.
7: Ich wollte nie wieder in einen Mord verwickelt sein.
4: Dieser Wunsch geht leider nicht in Erfüllung. Allerdings ist dieses Mal nicht wirklich er schuld daran.
5: Nicht Sie sind auf der Hütte ausgerastet.
7: Wer dann?
5: Ihr inneres Kind.
7: Wer bitte ist mein inneres Kind?
4: Ein kleiner Bub, der ziemlich aggro ist.
8: Ich kann so nicht schlafen. Ich hab
9: Freizeit. Letzte Nacht wurden 8 Männer überfallen. Ich wollte nur wissen, ob du irgendwas mitbekommen hast.
8: Ist die blöd.
4: Was alles beim Familienurlaub in den Tiroler Bergen passiert und ob Björn es endlich schafft, Ruhe zu finden und gleichzeitig sein inneres Kind in den Griff zu bekommen, könnt ihr euch ab sofort auf Netflix anschauen. Da ist die zweite Staffel von Achtsam Morden schon online.
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1: Mit Fabian Freisler. Der Tag geht jetzt mit vielen Wolken zu Ende. Stellenweise sind auch noch kräftige Gewitter möglich. Es kühlt auf 17 bis 12 Grad in der Nacht dann ab. Morgen ist es wechselhaft.

0: und kühl. Besonders in der Obersteiermark ist es mit maximal 16 Grad richtig frisch. Im Süden wird es ein bisschen wärmer mit maximal 24 Grad.
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0: Es ist 5 vor 5.
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3: Mit Christina Adler. Immer öfter greifen die Steirerinnen und Steirer neben herkömmlichen Zigaretten auch zu E-Zigaretten oder Nikotinbeuteln. Oft auch in Kombination, sagt uns Waltraud Posch von der Grazer Suchtpräventionsstelle WWIT am heutigen Weltnichtrauchertag.
4: Circa ein Viertel der Bevölkerung raucht Zigaretten in Österreich und dazu kommen noch die sonstigen Nikotinprodukte, die auch sehr häufig in Kombination miteinander oder mit der Zigarette konsumiert werden. Das sind zum Beispiel E-Zigarette, Nikotinbeutel, Tabakerhitzer.
3: Gerade bei den jungen Menschen sind die kleinen Beutel sehr beliebt. Aus diesem Grund stellt sie die Weltgesundheitsorganisation WHO heuer auch in den Fokus.
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3: Rund um die Neugestaltung der Wehrpflicht will die SPÖ einen Plan in der Mitte. Die bisherigen 6 Monate Wehrdienst sollen erhalten bleiben. 2 Monate Milizübungen sollen dazukommen, um die Miliz zu stärken. Der Wehrdienst soll auch mit möglichen Zusatzqualifikationen attraktiver werden. Die ÖVP findet Bewegung in der Debatte gut, appelliert aber dem Rat der Expertenkommission zu folgen, die ein Modell 8+2 vorgeschlagen hat, also den Wehrdienst zu verlängern. Ein Vogel hat in der Nacht den Bahnverkehr rund um St. Pölten komplett lahmgelegt. Das Tier ist gegen 21 Uhr in eine Schaltanlage geflogen und hat so einen Kurzschluss ausgelöst. Dadurch sind die Züge mehrere Stunden lang stillgestanden. Damit die festsitzenden Fahrgäste weiterreisen konnten, wurden Ersatzbusse eingerichtet. Erst gegen 1:30 Uhr in der Früh konnte die Störung wieder behoben werden. Fußballtrainer Adi Hütter kehrt zu Eintracht Frankfurt zurück. Der Vorarlberger übernimmt den deutschen Fußball-Bundesligisten 5 Jahre nach seinem Abschied erneut und unterschreibt seinen Vertrag bis 2029. Hütter hat die Frankfurter in seiner ersten Amtszeit 2019 sogar ins Europa-League-Halbfinale geführt. Zuletzt war der 56-Jährige bei der AS Monaco tätig.
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0: Und da gibt's 3 frische Blitzer, einen auf der A2 der Südautobahn Richtung Italien zwischen Gleisdorf West und Lassnitz Höhe, einen auf der A9 der Pyrenautobahn Richtung Linz vor der Mautstelle Kleinalm im 50er und noch einen auf der S6 der Semmering-Schnellstraße Richtung Wien vor dem Tanzenbergtunnel zwischen Bruck an der Mur und Kapfenberg. Habt ihr sonst noch was entdeckt? Alle Staus, alle Blitzer bitte direkt an uns. Die Nummer ist die 0316 80 90 80. Gute Fahrt!
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6: Machen wir uns noch einen schönen Sonntagabend. Gemütlich mit ein paar Freunden zusammensitzen. Eventuell noch das ein oder andere Glaserl trinken. Vielleicht bestellen wir uns noch einfach eine Pizza. Und dazu gibt's unsere Lieblingshits. Ich sag's euch, das ist das pure Leben. Jetzt mit Loreen und Tattoo.

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0: 5 vor halb 6, hier ist das Antenne Steiermark Verkehrs- und Blitzer-Update und wir haben einen Blitzer für euch, die A2, die Südautobahn Richtung Italien. Da stehen sie zwischen Gleisdorf West und Lassnitzhöhe. Alle Staus, alle Blitzer findet ihr natürlich jederzeit bei uns im Web und in der Antenne Steiermark App. Gute Fahrt!
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1: mit Fabian Freisler. Und jetzt ist es wieder vorbei mit der Gewitterpause. Von der Obersteiermark zieht jetzt die nächste Gewitterzelle runter. Besonders in der östlichen Obersteiermark und an der Grenze zum Burgenland wird es jetzt langsam ungemütlich. Es regnet dann auch noch bis in die Nacht und die Temperaturen fallen auf 17 bis 12 Grad. Morgen regnet es dann vor allem am Nachmittag immer wieder. Stellenweise sind auch Gewitter dabei. Die meiste Sonne bekommt noch der Süden ab. Da hat es auch bis zu 24 Grad. In der Obersteiermark wird es frischer, bei Temperaturen bis zu 16 Grad. Es ist jetzt 5 vor 6.
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2: Mit Christina Adler. Heute genau in 4 Wochen wählt Graz einen neuen Gemeinderat. Fast 226.000 Personen sind wahlberechtigt. Sie können zwischen 11 Parteien und Listen entscheiden. Umfragen deuten auf einen Sieg für Bürgermeisterin Elke K. von der KPÖ, die 2019

0: 2021 überraschend deutlich den ersten Platz geholt hatte. Martina Steidl mit den Details.
1: Geht es nach den Umfragen, ist K. auch diesmal der Sieg nicht zu nehmen. Doch Graz gilt seit vielen Jahren bei Wahlen als schwer einschätzbar. Gerne wird gegen den Trend gewählt. Der war zuletzt blau, sowohl bei der Nationalratswahl als auch bei der Landtagswahl im Herbst 2024. Graz hat schon damals anders gewählt. Bei der Nationalratswahl war die SPÖ knapp vorne, bei der Landtagswahl die ÖVP. Und bei der Gemeinderatswahl dürfte nun die KPÖ ihren Bürgermeistertitel verteidigen.
0: Der Wahlkampf ist in den letzten Tagen so richtig angelaufen. Kahrs größter Herausforderer ist wohl Kurt Hohensinger von der ÖVP.
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0: Ob Hitzewellen oder Überschwemmungen, jedes vierte Unternehmen im deutschsprachigen Raum ist bereits heute schon von den Folgen der Klimakrise betroffen. Das zeigt eine neue Analyse der Hochschule Luzern. Ein Viertel der Firmen hat den Schweizer Forschern gesagt, dass ihr Geschäftsmodell aktuell von der Klimakrise betroffen sei. Extremwetter wie Stürme, Hitzewellen oder Überschwemmungen machen vor allem den Produktionsstandorten, aber auch den Lieferketten zu schaffen, steht in der Umfrage. Israels Armee hat bei ihrer Bodenoffensive im Libanon die Burg Beaufort eingenommen. Die mittelalterliche Kreuzritterburg auf einer strategisch wichtigen Anhöhe ist ein Zwischenerfolg im Kampf gegen die islamistische Hisbollah-Miliz. Gleichzeitig hat die Armee die Menschen im Süden des Libanon aufgerufen, sich in Sicherheit zu bringen. Nach den Angriffen der Israelis hat Frankreich eine Dringlichkeitssitzung des UNO-Sicherheitsrats gefordert. Nach dem Champions League-Sieg gestern von Paris Saint-Germain gegen Arsenal ist es in Frankreich zu schweren Ausschreitungen gekommen. Dabei wurden Autos angezündet, Barrikaden errichtet und Feuerwerkskörper angezündet. Landesweit wurden laut Behörden fast 800 Menschen festgenommen, mehr als die Hälfte davon in Paris. Fast 60 Polizisten wurden dabei verletzt.
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3: Und da habe ich gute Nachrichten für euch. Aktuell sind uns keine Störungen gemeldet worden.
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3: Da wo es geht, wünsche ich euch eine gute und vor allem eine sichere Fahrt.

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1: Mit Christina Adler. Wegen einem schweren Unwetter mit Starkregen und heftiger Sturmböen musste der Wildtierpark Mautern heute Nachmittag evakuiert werden. Fast 400 Besucher sind von Feuerwehr, Rotem Kreuz und Polizei sicher ins Tal gebracht worden. Verletzt wurde niemand. Laut den Einsatzkräften ist die Evakuierung ruhig und geordnet abgelaufen.
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1: Die wichtige Bahnstrecke zwischen München und Rosenheim wird 2028 doch nicht für ein halbes Jahr gesperrt. Die Deutsche Bahn teilt die Sanierungsarbeiten jetzt auf 2 Bauphasen auf. Eine im Jahr 2028 und eine weitere im Jahr 2031. Bei Tirols Verkehrslandesrat Rene Zumtobel sorgt das für Erleichterung. Eine 6-monatige Sperre der Brennerstrecke wäre laut ihm ein großes Problem. Die Verbindung zählt zu den wichtigsten Bahnrouten zwischen Deutschland, Österreich und Italien. Das Narzissenfest im steirischen Ausseerland hat dieses Wochenende wieder tausende Besucher angezogen. Insgesamt haben rund 25.000 Menschen das größte Blumen- und Brauchtumsfest Österreichs besucht. Am heutigen Festsonntag sind die traditionellen mit Narzissen geschmückten Figuren präsentiert worden. Der Käfer Herbie ist dieses Jahr zur schönsten neuen Figur gewählt worden. Bei der Eishockey-WM in der Schweiz hat Norwegen überraschend die Bronzemedaille gewonnen. Die Norweger setzen sich heute in Zürich im Spiel um Platz 3 gegen Rekordweltmeister Kanada mit einem 3:2 nach Verlängerung durch. Und jetzt am Abend wird der neue Weltmeister gekürt. Im Finale trifft Gastgeber Schweiz auf Finnland. Für die Schweizer geht es um den ersten WM-Titel der Geschichte. Spielbeginn ist um 20:20 Uhr.
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1: Mit Christina Adler. Jener Waldbrand, der gestern Abend in steilem Gelände im Gemeindegebiet von Wörschach im Bezirk Liezen ausgebrochen ist, ist nun unter Kontrolle, informiert die Landeswarnzentrale. Brandaus könne aber noch nicht gegeben werden. In den nächsten Tagen soll das Gebiet noch einmal mit Drohnen überflogen werden. Rund 50 Feuerwehrleute und die Bergrettung waren im Einsatz. Als mögliche Brandursache gilt derzeit ein Blitzschlag.
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1: Der kommende Monat Juni macht ab morgen wieder als Pride Month auf die Rechte der LGBTQ+-Community aufmerksam. Dazu wird es weltweit viele Veranstaltungen geben. Highlight in Österreich wird die 30. Regenbogenparade in Wien am 13. Juni sein. Auch politische Forderungen werden wieder laut. Diskriminierungsschutz im Privaten oder ein Verbot von Konversionstherapien, um die sexuelle Orientierung zu verändern, fehlen weiterhin. Nach einer Messerstecherei in der Nacht auf heute in Wien hat die Polizei einen 19-Jährigen geschnappt. Der Mann soll 4 Menschen niedergestochen haben. Ein 22-Jähriger ist dabei lebensgefährlich verletzt worden, sagt uns die Polizei. Die Männer dürften davor zusammen in einem Lokal gewesen sein. Dann dürfte ein Streit eskaliert sein. Radsportrekord für Österreich. Felix Gall ist als Zweiter beim Giro d'Italia ins Ziel geradelt. Das ist sein bisher größter Erfolg. Nur der Däne Jonas Vingegaard war schneller und sicherte sich den Gesamtsieg. Auch Gregor Mühlberger landet unter den Top 15. Ein rundum starkes Ergebnis für Österreich.

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Office. Ich hab die Arbeit gerade neu für mich entdeckt. Ja, ja. Und deshalb gerade in Manila eingecheckt. Ja, die ersten Cocktails sind schon weg. So wie leider auch das Internet. Ja, ja. So mach

0: Das ist der neue Hit von The Rolling Stones. In the Stars, jetzt auf Antenne Steiermark.
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